wenn das keine Happy Music ist. Fun Radio Top 20 ist hier. Wie gesagt, das haben wir gespielt für die Monika aus Zürich. Schöne Grüße in die Schweiz von Top 20 Radio. Hörergrüße. Tanja Meyers hat ebenfalls eine E-Mail geschrieben. Für die spielen wir auch etwas, was wir nicht so oft spielen. Genesis. Die große Gruppe Genesis mit Phil Collins. Titel heißt In Too Deep aus den 80ern. Und Tanja hört uns in Amsterdam. Sehr geiler Sound. Dreht eure Radios auf.

Absolute Könner, die Gruppe Genesis und Phil Collins aus den 80ern, also ein relativ neueres Werk von ihnen. Damals, in den 80ern, wurden sie etwas kommerzieller mit Phil Collins als Frontstimme. Top 20 Radio ist hier eure absolute Nummer 1, das Fun-Radio, mit den schönsten Grüßen und Hörerwünschen, die man sich vorstellen kann. Serdal grüßt seine Freundin Conny aus Berlin mit den Tavares.

keine Panik. Machen wir doch nicht. Wir don't taken away the music. Gar keine Frage. Wir lassen euch eure Musik. Das war ein Wunsch von Serdal für seine Freundin Conny aus Berlin. Und Conny hat ihm gesagt, Serdal, das ist das geilste Radio ever. Top 20 Radio. Die spielen Musik, die man sonst wirklich nirgends hört. Recht hat sie. Und dazu ab und zu auch die ganz aktuellen Sachen. Rüdiger hat ebenfalls geschrieben, er ist, wie er schreibt, der größte Fan von Gabi Decker. Er kommt aus Berlin und er fragt, wann ist Gabi Decker denn mit der nächsten Sendung dran? Oh, wir machen ja immer so alle paar Wochen eine neue, ne? Steht jetzt bald wieder an. Ich glaube, Gabi geht am 13. in Urlaub, also vorher werden wir es dann wahrscheinlich noch machen. Rüdiger steht nicht nur auf Gabi Decker, sondern er steht auch auf Marianne Rosenberg. Einer ihrer absoluten größten Hits heißt Marlene. Und den schieben wir jetzt dem Rüdiger rüber nach Berlin. Absoluter Hit aus den 70ern. Ich sag euch, die kleine Marianne gibt uns jetzt alles.

Tja, also, ob Marleen dann gegangen ist? Ich weiß es nicht. Auf jeden Fall ein Riesenknaller in den 70er Jahren für Marianne Rosenberg. Sie war damals noch ganz, ganz jung, als sie das so live geschmettert hat. Sie war so jung, dass die Mama immer mit ins Fernseh- oder ins Radiostudio gegangen ist und auf die kleine Marianne aufgepasst hat. Das waren noch Zeiten. Nächster Titel für Robert Kleinstäuber aus Andernach. Er grüßt damit seine Kumpels, die jetzt ebenfalls zuhören. Ja, das wollen wir doch hoffen. Das war eine Stunde Music Mix. Die Hörergrüße und die Hörerwünsche von Top 20 Radio. Am Mikrofon war der Bernie. Am Mikrofon ist der Bernie. Heute mit den Hörergrüßen. Den ersten Titel spielen wir für die Familie Stutz aus Karlsruhe, Gabriele und Bernd. Die machen die Stadt mal wieder unsicher. Sie sind ja dort bekannt. Hier ist Musik von der Gruppe Check aus den 70ern. Good Times. Good.

grenzwörtlich die Gruppe Chick, Motown Music aus den Vereinigten Staaten, das war Good Times und jetzt noch das hier. Gefahrenmeldung, Achtung Karlsruhe, die Familie Stutz ist unterwegs, bitte fahren Sie äußerst vorsichtig und überholen Sie nicht. Wunschtitel für Roland Fischer aus Berlin. Er erholt sich gerade in Sizilien vom Immobilienstress in der Mutterstadt.

Das war ein Knaller, Ravis und Gabriel bei Top 20 Radio und bei Top 20 Club. Wir wünschen und wir grüßen die Hörer. Der nächste Titel, gespielt für die Heilerin Frau Bleiler aus dem Allgäu, die übrigens im Moment Hörer von Top 20 Radio heilt. Damit das Ganze noch besser funktioniert, hier sind die Loper. Einer ihrer größten Titel aus den 80er Jahren heißt Time After Time. Komm, Baby, sag's uns. Ja.

Einen Wunsch habe noch ganz schnell für den Klaus-Peter, auch aus Hamburg. Und zwar grüßt er damit seine Eltern. Mit den Grüßen. Am Mikrofon ist der Bernie.

Don't Leave Me Alone, Mr. Billy Joel, einer seiner größten Erfolge. Keine Panik, Top 20 lässt euch nicht alleine. Eine Stunde Mixshow mit Bernie, das sind heute die Hörergrüße, Musikzusammenstellung, die Hörer von Top 20 Radio. Die erste Musik kam für Monika Weber aus Baden-Baden, der nächste Titel kommt für Peter Klöpke aus Hanau. Im Juni 23 Einstieg in die Top 20. Ray Dalton,

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Sehr geiler Titel von Ray Dalton bei Top 20 Radio. Wir machen die Hörergrüße und da sieht man mal, wo die Hörer überall sitzen von Top 20 Radio. Matthias Hoffmann aus München, er macht gerade Urlaub in Montenegro und möchte gerne Elvis Presley.

0: einer seiner stärksten Titel. Elvis Presley in the Ghetto aus den 60er Jahren. Die Hörergrüße bei Top 20 Radio. Einen haben wir noch aus den USA. Und zwar einer aus der Western- und Country-Szene. Kenny Rogers. Für Bianca Klein aus Potsdam spielen wir The Gambler.
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Sehr geiler Titel von Ray Dalton bei Top 20 Radio. Wir machen die Hörergrüße und da sieht man mal, wo die Hörer überall sitzen von Top 20 Radio. Matthias Hoffmann aus München, er macht gerade Urlaub in Montenegro und möchte gerne Elvis Presley.

0: einer seiner stärksten Titel. Elvis Presley in the Ghetto aus den 60er Jahren. Die Hörergrüße bei Top 20 Radio. Einen haben wir noch aus den USA. Und zwar einer aus der Western- und Country-Szene. Kenny Rogers. Für Bianca Klein aus Potsdam spielen wir The Gambler.
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Swing, Western und Country Music. Einer der ganz, ganz Großen aus den Vereinigten Staaten, das war Mr. Kenny Rogers in der Mixshow bei Top 20 Radio. Hey, hier ist das Fun-Radio, denn wir machen Fun für unsere Hörer. Die dürfen eine Stunde die Musik bestimmen. Harkan aus Berlin steht auf Musik aus den 80ern. Hier sind die Großen aus den Vereinigten Staaten, hier sind Kool & The Gang. Einer ihrer Superhits, Let's Go Dancing. Oh la la, hier sind die Jungs mit ihren Bläsern. Damals war die Welt noch in Ordnung, ehrlich.

0: Scharfe Bläser, funky Black Music aus den Vereinigten Staaten. Das war Kool & the Gang, Let's Go Dancing. Einen besonderen Hit haben wir, den haben wir schon lange nicht mehr gespielt. Den spielen wir jetzt für den Philipp. Er hört uns in Südafrika. Er macht dort Urlaub in einer Lodge näher dem Krüger Nationalpark. Er will die Big Five sehen und dazu braucht er ganz spezielle Musik. Musik von Emerson, Lake and Palmer haben wir schon lange nicht mehr gespielt.
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0: Hier ist der Lucky Man.
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0: Im fernen Südafrika.
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0: Die Jungs von Emerson, Lake & Palmer. Lucky Man. Nach Südafrika geht dieser Hit bei Top 20 Radio in der Mixshow eine Stunde. Die Hörergrüße. Moni Bauer aus Berlin, sie feiert Hochzeitstag und zwar mit ihrer kleinen Tochter. Und dazu braucht Moni die richtige Musik, nämlich von Michelle. Ich gehe mal davon aus, dass die kleine Prinzessin die Tochter von der Moni ist. Also ihr zwei, viel Spaß bei Top 20 und feiert schön.
1: Genau.

für die kleine Prinzessin in Berlin, Moni. Das war Michelle, eine Künstlerin mit einer sehr, sehr geilen Stimme. Wunderschöner Titel. 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

Das war ein Wunsch aus Frankreich, aus Straßburg, von Pierre. Und wir haben noch etwas Made in Germany. Harald Meyer hat uns eine E-Mail geschrieben. Er kommt aus Leipzig und er sagt, ihr habt da dauernd so einen Sommerhit. Irgendwas mit Uso. Was ist denn das? Das ist Vincent Groß. Und der hat einen Riesenhit in Deutschland. Und den spielen wir jetzt nochmal für den Harald.

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0: 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Vincent Groß war es und sein Superhit aus dem Jahre 2023. Hey, was trinkst denn du so? Uso. Top 20 Radio, hier ist der Bernie mit der Mixshow. Wir mixen heute die Hörergrüße und Wünsche von unseren Hörern. Also Musikzusammenstellung. Die Hörer von Top 20 Radio. Das war für den Harald aus Leipzig. Und er sagt, in Leipzig hören immer mehr Leute Top 20. Er macht natürlich auch ordentlich Reklame. Und wenn die einmal drauf sind, sagt er, lassen die auch nicht mehr los von Top 20. Ein Riesenlob bekommen wir auch aus Zürich von Monika Thiers. Sie wünscht sich einen Hit aus den 70ern, The Floaters. Und sie sagt, sowohl mein Bäcker hat's laufen, schreibt sie, als auch mein Metzger. Und oft läuft es sogar auch bei uns im Fitnessstudio. Egal, wo er uns jetzt hört. Schöne Grüße von Top 20 Radio.
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0: Hier sind die Floaters.
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Ja, und damit ein donnerndes fränkisches Ahoi und Servus, liebe Hörerschaft, immer noch bei Metal Only, dem einzig wahren Metal Radio Netz. Jetzt habe ich das Intro falsch rein, habe das nämlich nach, also das Intro vor dem Jingle. Aber gut, der Wolle wird es mir verzeihen, kann er mir dann von meinem Gehalt wieder abziehen. Ach du Schande. Ja, nein, vielen lieben Dank auch unseren Elchhefe, unser Babobärsch hier fürs Mitbeschenden. Und ja, jetzt habt ihr mich an der Backe mit den Oldies und Klassikern, eine staubige alte Plattenkiste, Oldies und Klassiker der Rockgeschichte. Und das Ganze jetzt dann von 20 bis 23 Uhr, eineinhalb Stunden lang meine Vorgabe und eineinhalb Stunden lang dann eure Mucke und eure Wünsche, die da hoffentlich zahlreich reinkommen in www.metal-only.de, da oben im Reiter Wunsch/Gruß mir schicken, was ich wissen muss, 60er bis 95er Beat, Rock, Hard Rock, New Wave of British Heavy Metal und Speed Metal und nichts anderes. Ja? Und da könnt ihr drei Wünsche pro EP schicken. Grüße sind unbegrenzt. Longplayer, ja, so um die 9 bis 10 Minuten sollten drin sein, sollte kein Problem sein über die Homepage. Und das Ganze machbar auch über den IRC-Chat, welchen ihr im QuakeNet findet. Da findet ihr uns im IRC-Chat, im QuakeNet und mit Raute metal-only.de. Könnt ihr dann da ebenfalls wünschen und grüßen, wenn ihr uns dann besucht im Chat, ja, mit Ausrufezeichen Wunsch oder und Ausrufezeichen Gruß, ist das dann da machbar. Ja, ansonsten, ihr wisst ja, Metal Only ist ein eingetragener Verein, das heißt, wir brauchen auch eure monetäre Unterstützung, weil wir als eingetragener Verein natürlich ganze GEMA, GVL, Streamservergebühren und sonstige Kosten hier haben, der Wolle vor allem als Betreiber vom Radio. Und deshalb sind wir damit auf eure Unterstützung angewiesen. Vielen lieben fucking Schankedön an alle bisherigen und vielleicht auch noch neuen zukünftigen Spender und Spenderinnen. Ja, ebenso sind wir im Bereich Moderation, Redaktion nach Nachwuchs, wenn das was für euch ist. Und junge, begabte Mucker unter euch ohne Labelvertrag für eine irgendwann mal hoffentlich wieder kommende weitere Ausgabe der Newcomer Stage.

0: da werdet ihr dann vorgestellt mit eurer Band, mit einer Biografie, mit eurer Musik und kostenlos Werbung hier. Wäre eine geile Geschichte, wenn ihr euch da mitbewerben würdet. Aber jetzt machen wir auf jeden Fall mal die Oldies und Klassiker. Und die Wunschbox lasse ich wieder offen so bis 20:45 maximal bis 21 Uhr. Schauen wir einfach, was so geht. Und in dem Sinne sage ich hier, Ene Mene Mosch, let's rock und
1: genießt die Show, Leute!
0: So, viele Heavy Metal Schmankerln habe ich euch wieder reingepackt. Sowas wie zum Beispiel hier Axel aus Belgien mit Mistress of the Dark hier als Opener.

Axel hier mit Mistress of the Dark hier von der Attack One 83er Demo. So, es geht weiter mit Legend Grey hier, Hard Rock aus den 80ern, und zwar No Way Out.

No Way Out hier von der EP Party Politics aus 86 von Legend Grey mit diesem schönen Song.

Yesterday's Children, Hunter's Moon von der Yesterday's Children Platte 69. Ja, die ersten Grüße sind auch schon da. Und zwar hier von unserem Echo 666. Schöne metallische Grüße an alle üblichen Verdächtigen. Jetzt klingelt hier das Telefon von den Schwiegerleuten. Ja. Telefon, Telefon! Schöne metallische Grüße vom Echo 666 an alle üblichen Verdächtigen hier und die, die dabei sind. So, und auch Grüße hier von den Heidschnuckis, die Shiva und der Gandalf mit am Start. Moin Blecki, liebe Grüße von uns an mich, an Eva, Metal Mieze, Nobby, Basti, Witcher, Stengel, Rebel 76, den Tommel, Wodans Wolf und alle, die dabei sind. Ja, ebenfalls beste Oldtimer-Grütze an euch zurück. So, ich habe euch angekündigt, so kleine Schmankerl, ja, hier Westfalen. Ja, heißt die Band, die kam aber nicht aus Deutschland, sondern aus Belgien und hat 85 eine selbstbetitelte EP rausgebracht. Schöner Oldschool Heavy Metal jetzt hier mit Devil's Race.

ich grätsch mal dazwischen. Mein lieber L-Ghost, Sonic Youth passt leider nicht in diese heutige Sendung. Ja, aber abgesehen von dem Black Sabbath-Wunsch, der auch schon fünffach aufgetaucht ist, du hast dir gewünscht, Deep Purple, falls du mich nicht täuscht, One of These Days. Also ich habe One of These Days nur von Pink Floyd. So, was willst du jetzt hören? Deep Purple mit irgendwas anderem? Ja, oder Pink Floyd mit One of These Days? Das kann ich dir spielen. Pink Floyd kann ich dir reinpacken. Kein Problem. Gib doch mal laut über die Grieße.

Eckert, Eddie sind mit dabei. Grüße aus Bonn an die Hörerschaft und das Team. Wo ist die Version von Living in Sin? Letzten Sonntag drauf. Ich kenne nur die Version mit dem Tango beim Refrain. Bonus-Demo oder was? Ich besitze nur die Original-Schrapnell-EP. Du meinst Hawaii. Ich habe die hier von der One Nation Underground aus dem Jahre 1983. Schau ich aber kurz nochmal nach. Hawaii. Die aus den USA, nicht die Deutschen. Ja, One Nation Underground. Das ist die Debütplatte aus 83. Dann hatten sie noch ein paar Demos und eine EP, Loud, Wild and Heavy und 85 The Native und Restless. Und du sagst Schrapnell. Schrapnell? Meinst du jetzt die vom Label oder die Platte? Weil Schrapnell haben die offiziell in ihrer Diskografie gar keine draußen. Wenn wir hier jetzt von Hawaii aus Hawaii reden, den Speed Power Metal. Ja, One Nation Underground, da ist es drauf. Hier Living in Sin, das Vixen-Cover ist sogar ein Cover, ja, von Hawaii als Cover drauf auf der Debütscheibe.

0: McFarlane mit dem Devil's Race hier aus ihrer EP 85, die Belgier.
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0: So, jetzt machen wir wieder was aus die 60er. Blues Rock von The Lovin' Spoonful mit Let the Boy Rock and Roll.

und Love and Spoonful mit Let the Boy Rock and Roll von der Daydream Platte hier 66 macht wieder Platz für den Heavy Metal Schmankerl und zwar Rightful Ire hier mit Time to Fight.

Will of Iron Demo hier 88 und daraus gab's Time to Fight von Rightful Ire. Schöner US-Metal aus alten Tagen. So, die Trucks mal nicht mit dem Wild Thing, sondern mit I Am On Fire.

0: Deluxe, I'm on Fire. Und das Ganze hier aus der 73er Single B-Seite.
1: Abenteuer. 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
0: So, schon wieder belgisches Heavy Metal Schmankerl hier. Schon lange, lange aufgelöst. Ja, Nation! Aus Lüneburg kam es hier mit Riding Free. Ja, und der Nobby schreibt hier noch, hallo, ja, servus Norbert, eure Wurstfrau aus Neandertal, grüß dich und schön, dass du dabei bist.

es gibt so viele tolle Schmankerl noch zu entdecken, so viele Alben, die in der Vergessenheit, in der Versenkung geraten sind. Nation, ja, Belgien, nie wirklich rausgekommen, haben auch nur ein paar Demos gemacht und dann eine Compilation, gab es dann irgendwann mal ihnen gewidmet. In den 80ern groß gewesen oder nicht groß gewesen, aber hätten groß werden können, ja. Aber gut, so ist es halt. Queen of Rock hier aus ihrer 85er Demo 1. So, ich habe mal nicht den Joker genommen von der Steve Miller Band, sondern den Lucky Man.

Miliband mit dem Lucky Man Sailor Platte hier von 1968. So, ich habe mal Bock auf Twisted Sister gehabt, immer ein Song, der nicht so oft läuft. Hier, Looking Out for Number One.

0: Ja, dann schreibt er hier noch der Nobby für AC/DC hier mit Who Made Who. Und das Ganze aus dem Album Who Made Who 86. Und Good Night. Ja, Guts Nächtle wünsche ich euch auch. Und dann, jetzt gibt's die Absolution. Könnt ihr wieder sündigen.
1: 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Wie beim Open Air, so auch in der Halle. Unsere tägliche Dröhnung gib uns heute und vergib uns unsere Circle Pit, wie auch wir vergeben den Crowdsurfern. Und führe uns nicht in die Disco, sondern erlöse uns von all dem Schrott, den Teenies heutzutage als Musik bezeichnen. Denn dein sind die Riffs und die Lautstärke und die Herrlichkeit in Ewigkeit. Amen.
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0: So, der Nobby und Ake und Eddie haben sich Queen gewünscht. Und ich spiele euch Queen und es wird Father to Son für Elke und Eddie nochmal. Mein letzter Song hier vor dem Outro für heute Nacht. Queen aus dem Album Römisch 2. Hier, tolles Ding.

Und damit sagt der Franke wieder ganz, ganz herzlich Danke an euch fürs mit dabei gewesen sein in der Oldies und Klassiker Show. Hier die Vertretung, eine staubige alte Plattenkiste, 60er bis 95er Beatrock, Hardrock, New Wave, British Heavy Metal und Speed Metal. Und ja, es gibt mich morgen dann schon wieder, wenn ihr denn wollt und mögt, weil der Wolle morgen keine Zeit hat und ich am Dienstag keine Zeit hat und der Mick dann keine Zeit hat, das haben wir alle getauscht. Deswegen bin ich jetzt morgen von 15 bis 18 Uhr mit einer klassischen Mixed Rock und Metal Dienstagssendung schon am Montag hier für euch da. Am Dienstag übernimmt dann der Mick sozusagen und der Wolle macht dann auch am Dienstag wieder für euch Musik. So haben wir ein bisschen getauscht, sodass jeder den anderen mit vertreten konnte. Sehr feine Sache. Ich würde mich freuen, wenn ihr morgen um 15 Uhr mit dabei seid. Metal Mayhem. Das heißt, es gibt wieder viele Neuheiten von Metal Only und von mir in meiner Vorgabe. Und dann wieder bunt gemischte eure Wünsche. Also ziemlich alles an Genre, bis auf ein paar kleine Ausnahmen natürlich. Kennt ihr ja. Und da würde ich mich freuen, wenn ihr wieder mit dabei seid. Ansonsten wünsche ich euch jetzt ein gutes Nächtle, einen schönen Restsonntag und einen guten Start in die neue Woche. Absolution. Habt ihr ja wieder stellvertretend vom Wolle hier von mir bekommen. Das heißt, eure Sünden sind weg und ihr könnt wieder von vorne anfangen, so wie das sein soll. Ja, Queen hier, Father to Son von der Queen 2. Die Platte hier aus dem Jahre 74. So, jetzt gibt's mein Outro. Nicht die Beatles, sondern natürlich die Small Faces. Hier dann mit Good Day Sunshine. Nicht, sondern mit Lazy Sunday.